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3: Ich bin Hendrik Daum. Nach dem mutmaßlichen Brandanschlag auf die Bahnstrecke zwischen Düsseldorf und Köln läuft der Bahnverkehr seit dem Abend dort wieder. Die wichtige Verbindung wurde vermutlich durch einen vorsätzlichen Akt lahmgelegt. Im Internet ist ein Bekennerschreiben einer linksextremen Gruppe aufgetaucht. Sie schreiben darin, dass sie Brandsätze in Kabelschächten deponiert und gezündet hätten. Der Staatsschutz ermittelt. Erst hat der Bundestag, dann der Bundesrat den Weg freigemacht für die Reform bei den gesetzlichen Krankenkassen. Doch die Kritik daran, die reißt nicht ab. Neben der Opposition melden sich jetzt auch die Länder, die Kommunen und Hausärzte zu Wort. Thomas Pleskin berichtet.
4: Hamburgs Bürgermeister Tschentscher bezeichnete das Gesetz als Fehlleistung der Bundesregierung. Er kritisierte, versicherungsfremde Leistungen würden weiter aus Beiträgen statt aus Steuermitteln bezahlt. Der Hausärzteverband kündigte wegen der Sparvorgaben deutliche Einschnitte in den Praxen an und warnte vor Versorgungsproblemen, vor allem auf dem Land. Der Deutsche Landkreistag befürchtet zusätzliche Belastungen für Krankenhäuser.
3: Der Sozialverband Deutschland stellt sich hinter die geplante Reform der Minijobs. Die sollen nämlich im Gegensatz zu jetzt voll rentenversicherungspflichtig werden. Das sei ein wichtiger Beitrag, um Altersarmut zu bekämpfen, heißt es. CSU-Chef Söder hält dagegen an den bisherigen Minijobs fest und warnt vor Folgen für Gastronomie, Handel und Landwirtschaft. England steht im Halbfinale der Fußball-WM. Im Viertelfinale konnte sich das Team um Harry Kane gegen Norwegen mit 2:1 nach Verlängerung durchsetzen. Beide Tore erzielte Jude Bellingham. Und der Gegner der Engländer im Halbfinale wird im Viertelfinale zwischen Argentinien und der Schweiz ermittelt. Anpfiff ist hier in einer Stunde.
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1: Deep Purple, Splat. 2017 wurde uns das Deep Purple Album Infinite als letztes Album der Band verkauft. Nun gut, seitdem erschienen nochmal 3 Studioalben. Schenken wir uns also Vermutungen, ob Splat das wirklich letzte Album der Kultgruppe sein wird und sagen einfach, Deep Purple haben ein neues Album. Und auch Splat hat es in sich. Freude, gesunde Härte und keinerlei Zeichen von Altersmilde. Deep Purple spielen sich schon fast in einen Rausch. Der immer noch neue Gitarrist Simon McBride harmoniert hervorragend mit Keyboard-Gott Don Airey und über die Rhythmus-Section Glover Pace haben wir noch nie diskutieren müssen. Sänger Ian Gillan, der im fortgeschrittenen Alter sozusagen mit dem schwierigsten Instrument hantieren muss, schlägt sich bravourös. So darf's gerne weitergehen. Und wird es auch wahrscheinlich. Splat von Deep Purple ist das Album der Woche auf Rockantenne Hamburg. Und jetzt ein Song daraus.

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3: Ich bin Hendrik Daum. Die iranischen Revolutionsgarden haben vor kurzem die vollständige Schließung der Straße von Hormuz bekannt gegeben. Die Sperre der für den Handel wichtigen Meerenge gelte bis auf Weiteres. Zuvor, heißt es, seien Warnschüsse auf ein Schiff abgefeuert worden, das eine nicht genehmigte Route befahren habe. Schon vorher hatte sich der Konflikt zwischen dem Iran und den USA weiter verschärft. Irans neuer oberster Führer Mojtaba Khamenei kündigte Rache an für die Tötung seines Vaters durch die US-israelischen Angriffe. CSU-Chef Söder spricht sich klar dafür aus, Minijobs beizubehalten. Denn, so Söder, eine Abschaffung der Minijobs würde wichtigen Branchen wie der Gastronomie, dem Einzelhandel oder der Landwirtschaft schwer schaden. Die schwarz-rote Koalition prüft derzeit, ob Minijobs in die Rentenversicherung einbezogen werden könnten. Dieses Vorhaben begrüßt der Sozialverband Deutschland ausdrücklich als wichtigen Schritt gegen Altersarmut, besonders für Frauen. Nach dem mutmaßlichen Brandanschlag auf die Bahnstrecke zwischen Düsseldorf und Köln läuft der Bahnverkehr seit dem Abend dort wieder. Die wichtige Verbindung wurde vermutlich durch einen vorsätzlichen Akt lahmgelegt. Im Internet ist ein Bekennerschreiben einer linksextremen Gruppe aufgetaucht. Sie schreiben darin, dass sie Brandsätze in Kabelschächten deponiert und gezündet hätten, der Staatsschutz ermittelt. England ist ins Halbfinale der Fußball-WM eingezogen. Das Team von Trainer Thomas Tuchel setzte sich gegen Norwegen mit 2:1 nach Verlängerung durch. Beide Tore für England schoss Jude Bellingham und England trifft im Halbfinale am Mittwoch auf den Sieger der Viertelfinalpartie, Argentinien gegen die Schweiz, und die ist gerade eben angepfiffen worden.
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2: Ich bin Hendrik Daum. Die iranischen Revolutionsgarden haben vor kurzem die vollständige Schließung der Straße von Hormuz bekannt gegeben. Die Sperre der für den Handel wichtigen Meerenge gelte bis auf Weiteres. Zuvor, heißt es, seien Warnschüsse auf ein Schiff abgefeuert worden, das eine nicht genehmigte Route befahren habe. Schon vorher hatte sich der Konflikt zwischen dem Iran und den USA weiter verschärft. Irans neuer oberster Führer Mojtaba Khamenei kündigte Rache an für die Tötung seines Vaters durch die US-israelischen Angriffe. CSU-Chef Söder spricht sich klar dafür aus, Minijobs beizubehalten. Denn, so Söder, eine Abschaffung der Minijobs würde wichtigen Branchen wie der Gastronomie, dem Einzelhandel oder der Landwirtschaft schwer schaden. Die schwarz-rote Koalition prüft derzeit, ob Minijobs in die Rentenversicherung einbezogen werden könnten. Dieses Vorhaben begrüßt der Sozialverband Deutschland ausdrücklich als wichtigen Schritt gegen Altersarmut, besonders für Frauen. Nach dem mutmaßlichen Brandanschlag auf die Bahnstrecke zwischen Düsseldorf und Köln läuft der Bahnverkehr seit dem Abend dort wieder. Die wichtige Verbindung wurde vermutlich durch einen vorsätzlichen Akt lahmgelegt. Im Internet ist ein Bekennerschreiben einer linksextremen Gruppe aufgetaucht. Sie schreiben darin, dass sie Brandsätze in Kabelschächten deponiert und gezündet hätten. Der Staatsschutz ermittelt. England ist ins Halbfinale der Fußball-WM eingezogen. Das Team von Trainer Thomas Tuchel setzte sich gegen Norwegen mit 2:1 nach Verlängerung durch. Beide Tore für England schoss Jude Bellingham. Und England trifft im Halbfinale am Mittwoch auf den Sieger der Viertelfinalpartie, Argentinien gegen die Schweiz. Und die ist gerade eben angepfiffen worden.
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1: Deep Purple, Splat. 2017 wurde uns das Deep Purple Album Infinite als letztes Album der Band verkauft. Nun gut, seitdem erschienen nochmal 3 Studioalben. Schenken wir uns also Vermutungen, ob Splat das wirklich letzte Album der Kultgruppe sein wird und sagen einfach, Deep Purple haben ein neues Album. Und auch Splat hat es in sich. Freude, gesunde Härte und keinerlei Zeichen von Altersmilde. Deep Purple spielen sich schon fast in einen Rausch. Der immer noch neue Gitarrist Simon McBride harmoniert hervorragend mit Keyboard-Gott Don Airey und über die Rhythmus-Section Glover Pace haben wir noch nie diskutieren müssen. Sänger Ian Gillan, der im fortgeschrittenen Alter sozusagen mit dem schwierigsten Instrument hantieren muss, schlägt sich bravourös. So darf's gerne weitergehen. Und wird es auch wahrscheinlich. Splat von Deep Purple ist das Album der Woche auf Rockantenne Hamburg. Und jetzt ein Song daraus.

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3: Ich bin Hendrik Daum. Einen schönen guten Morgen. Volkswagen-Chef Blume hat sich kritisch zu möglichen Werksschließungen geäußert. Blume sagte der Bild am Sonntag, es gebe intelligentere Lösungen, als Werke dicht zu machen. Weitere Einsparungen an Standorten könnten der bessere Weg sein. Zuletzt war darüber spekuliert worden, dass der VW-Vorstand Werke in Hannover, Zwickau, Emden und Neckarsulm schließen könnte. Nach Medienberichten gab es aber Gegenwind im Aufsichtsrat. Neue Eskalation im Konflikt zwischen den USA und dem Iran. Das US-Militär hat wieder damit begonnen, massiv iranische Stellungen anzugreifen. Die derzeitigen Angriffe, heißt es, seien eine Reaktion, nachdem der Iran ein Containerschiff in der Straße von Hormuz beschossen hat. An Bord soll ein Feuer ausgebrochen sein. Schon vor Beginn der neuen US-Luftschläge haben die iranischen Revolutionsgarden bekannt gegeben, dass die Straße von Hormuz bis auf Weiteres geschlossen wird. Die Landkreise in Deutschland fordern, dass in Trockenphasen kein Wasser für private Schwimmbäder genutzt werden darf. Der Präsident des Landkreistags Brötel begründete dies mit den immer intensiver werdenden Hitze- und Trockenphasen. Private Komfortverbräuche wie Pools müssen hinterfragt werden. Bevor man aber Vorschriften mache, setze man zuerst auf die Vernunft der Menschen. England ist ins Halbfinale der Fußball-WM eingezogen. Das Team von Trainer Thomas Tuchel setzte sich gegen Norwegen mit 2:1 nach Verlängerung durch. Beide Tore für England schoss Jude Bellingham. Und im Halbfinale am Mittwoch treffen die Engländer dann auf den Sieger der aktuell laufenden Viertelfinalpartie, Argentinien gegen die Schweiz. Ja, und die ist unheimlich spannend, denn kurz vor Schluss, da steht es 1:1.
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1: Rührende Neuigkeiten zum Wochenstart. Unsere Rockstars setzen sich wieder für den guten Zweck ein, nach den verheerenden Erdbeben in Venezuela. Die Bevölkerung ist dort auf Hilfe und Spenden angewiesen und zusammen mit ihrer All Within My Hands Stiftung greifen Metallica ihnen jetzt unter die Arme. Die Thrash-Metal-Band hat eine Spende von $100,000 angekündigt. Auch die kanadische Rockband Rush handelt, indem sie Merchandise auf den Markt bringt. Ein neu designtes T-Shirt, das man ab sofort vorbestellen kann. Ein Oasis-Konzert beim WM-Finale. Das hat Frontmann Liam Gallagher jetzt in Aussicht gestellt. In einem Social-Media-Post verkündete der Brite, wenn die englische Mannschaft ins Finale der aktuellen Fußball-Weltmeisterschaft einzieht, wäre er bereit, den Oasis-Hit Wonderwall live im Stadion zu performen. Der Song hat sich im Laufe der WM zur inoffiziellen Hymne der englischen Nationalmannschaft entwickelt. Erleben wir auf dem Wacken Open Air doch wieder eine Schlammschlacht? Eigentlich hatten die Veranstalter geplant, das Infield vor den Bühnen mit Bodenplatten auszulegen. Starke Regenfälle hatten das Gelände in den letzten Jahren regelmäßig kaum begehbar gemacht. Nach Tests und Berechnungen wurde diese Idee jetzt aber wieder verworfen. Die Platten würden mögliches Regenwasser einfach nur blockieren und an andere ungünstige Orte umleiten, so Wacken-CEO André Jürgens. Stattdessen sollen die Platten an anderen wichtigen Plätzen verlegt werden, so zum Beispiel vor den Getränke- und Essensständen und auf den Wegen zwischen den Bühnen. In fast genau 3 Wochen startet das gigantische Metal-Festival.
2: Wacken!
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3: Ich bin Yves Simon. Es ist 6 Uhr. Schönen guten Morgen. Das zweite Halbfinale bei der Fußball-Weltmeisterschaft ist gerade komplett geworden. Argentinien spielt gegen England. Die Argentinier haben jetzt gerade die Schweiz mit 3:1 nach Verlängerung besiegt. Und auch das andere Viertelfinale zwischen England und Norwegen ist in die Verlängerung gegangen, entstand dort 2:1. Das US-Militär hat auf Anweisung von Präsident Trump iranische Stellungen in der Straße von Hormuz angegriffen. Vorher hatte der Iran die Straße für geschlossen erklärt und ein Containerschiff beschossen. Daraufhin ist an Bord Feuer ausgebrochen. Jetzt wird ein Besatzungsmitglied noch vermisst. Jetzt im Juni mit der extremen Hitzewelle hat es bundesweit mindestens 99 Badetote gegeben. Damit sind so viele Menschen ertrunken wie in keinem anderen Juni seit 2003. Das hat die Deutsche Lebensrettungsgesellschaft DLRG mitgeteilt. Präsidentin Vogt fordert deswegen jetzt die eigenen Fähigkeit, realistisch einzuschätzen und auf riskante Aktionen zu verzichten. Das betrifft vor allem junge Männer, denn über 90% der Todesopfer im Juni waren männlich.
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3: Ich bin Yves Simon. Es ist 7 Uhr. Schönen guten Morgen. 2 Spiele letzte Nacht und 2-mal ging's in die Ver-

0: Verlängerung bei den Viertelfinals der Fußball-Weltmeisterschaft. Die Argentinier haben die Schweiz dann am Ende doch mit 3:1 nach Verlängerung besiegt. Die Schweizer waren am Ende auch in Unterzahl, weil Embolo eine gelb-rote Karte bekommen hat. England und Norwegen 2:1, damit ist klar. England trifft am Mittwochabend auf Argentinien und das andere Halbfinale schon am Dienstag lautet ja Frankreich-Spanien. Das US-Militär hat in der letzten Nacht wieder mal Ziele im Iran angegriffen. Laut dem US-Regionalkommando war die Attacke eine Reaktion auf einen Angriff der iranischen Revolutionsgarden auf ein Containerschiff in der Straße von Hormuz. Ein Besatzungsmitglied wird vermisst, das Schiff ist schwer beschädigt. VW-Chef Blume macht den Beschäftigten doch Hoffnungen, dass es keine Werksschließungen gibt. Der Bild am Sonntag hat er gesagt, dass er intelligentere Lösungen sieht. Trotzdem muss VW weiter die Ausgaben senken. Die Elektroautos von VW entwickeln sich laut Blume aber gut. Von den Einsteigermodellen um den ID Polo hat der Konzern schon 50.000 Autos in den ersten 4 Wochen verkauft.
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0: keine Angst. Fürchtet euch nicht.
1: So, Sonntag Nummer 28. Heute nehmen wir euch mit auf einen Leuchtturm an der Elbe. Besuchen ein Wohnheim, das viel mehr sein soll als vier Wände. Schauen in ein Kulturcafé gegen die Einsamkeit, treffen Menschen, die anderen vom Glauben erzählen. Und landen zum Schluss noch in der Großküche für Zeltlager, inklusive Rezeptvorschläge für 120 Leute. Aber bevor es losgeht, einen ganz lieben Gruß nach Nürnberg.
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1: Guten Morgen, also an diesem Sonntag. Manche Orte sind viel größer als das, was man auf den ersten Blick sieht. Unsere Sommertour entlang der Elbe führt heute zu einem Leuchtturm, der zwar schon lange nicht mehr leuchtet, Menschen aber bis heute begeistert. Es geht um den stillgelegten Leuchtturm Dicke Bertha. Ein Förderverein kümmert sich ehrenamtlich um den Leuchtturm. Teil davon ist Ulrike Grünrock-Kern. Sie liebt es, jedes Mal in den Turm zu steigen.
3: Es ist gar nicht ein einzelnes Erlebnis, aber eins, was sich wiederholt. Nach einem anstrengenden Tag abends in den Turm zu kommen, in den Lampenraum hochzugehen und dann auf die Elbe zu schauen. Und den Ort einfach für eine Weile ganz für sich zu haben, das ist obersuperklasse.
1: Der Leuchtturm ist schon seit Jahrzehnten stillgelegt, hat aber seine Strahlkraft behalten. Und seit einer Renovierung mit Spenden und Herzblut bekommt der Turm auch wieder richtig viel Besuch.
3: Die Menschen kommen aus unterschiedlichen Gründen, meistens weil sie auf der Suche nach einem ungewöhnlichen Ort für ihre Hochzeit sind. Dann sicher, weil es ein Sehnsuchtsort für sie und für ihr weiteres Leben sein kann, weil der Leuchtturm ja auch Wegweisung gibt und das für viele zum Thema Hochzeit sehr gut passt.
1: Und wo sonst kann ein Mensch schon so durchatmen und den Kopf frei bekommen?
3: Und wenn man auf den Fluss rausguckt, dann hat das was von Freiheit. Der Kopf wird frei. Die große, weite Welt ist im Grunde um einen rum. Ja, man kann träumen.
1: Die Dicke Bertha an der Elbmündung bei Cuxhaven. Vielen Dank für den Einblick, Ulrike Grünrock-Kern. Manchmal braucht ihr auch gar nicht viel. Ein bisschen Wind, ein weiter Blick und der Kopf wird plötzlich frei. Saga mit Wind Him Up. Guten Morgen.

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0: Week. Wir alle brauchen Orte, an denen wir gerne nach Hause kommen. Für Auszubildende der Pflege beginnt genau dort oft schon die Entscheidung für den Beruf.
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0: Guten Morgen. Ja, wer Pflegekräfte sucht, der muss heute oft schon viel früher anfangen, nämlich bei der Wohnung. Auf dem Campus Alteneichen in Hamburg-Stellingen entsteht deshalb ein neues Wohnheim für Auszubildende. Aber gebaut werden soll mehr als nur ein Dach über dem Kopf, sagt Direktor Hendrik Höver.
2: Wir haben hohen Bedarf an Pflegekräften und das Wohnen in Hamburg ist alles andere als günstig. Und deswegen haben wir gesagt als Träger, das ist in unserer Tradition als Stiftung, dass wir ein Gelände haben, wo wir neu bauen wollen und jungen Menschen einen attraktiven Wohnort schaffen und eben auch sie ausbilden wollen.
0: 130 möblierte Apartments entstehen bis Ende kommenden Jahres auf dem Campus Alteneichen. Die Warmmiete soll liegen bei rund 300 Euro. Der Neubau kostet rund 20 Millionen Euro, wird mit Unterstützung der Hamburgischen Investitions- und Förderbank gebaut und soll Platz haben für insgesamt rund 280 Auszubildende dann.
2: Wir sind ja hier auf einem Campus. Wir haben hier schon 150 Auszubildende und junge Menschen wohnen. Wir haben hier noch andere Häuser, andere Wohnheime. Wir haben die Fachschule hier. Wir haben aber auch ein Veranstaltungszentrum, eine Kirche hier. Wir haben einen richtig schönen Park in der Mitte und wir haben in dem Haus selber natürlich auch Gemeinschaftsräume.
0: Dazu gehören nicht nur die Apartments. Geplant sind auch Lernbereiche, eine Lounge, eine Bar und wenn das Budget reicht, sogar ein kleiner Fitnessraum. Ein Ort also, an dem junge Menschen nicht nur wohnen, sondern eben halt auch Gemeinschaft erleben. Aber die Idee dahinter ist älter als das neue Gebäude.
2: Ein Haus, was Gemeinschaft stiftet, wo Menschen zusammen leben und lernen. Ein Lernort, ein Lebensort, der hoffentlich viele begeistert und viele anzieht und ein guter Ort ist.
0: Vor der Grundsteinlegung öffnet Höver eine alte Zeitkapsel aus dem früheren Mutterhaus. Darin liegt eine Urkunde aus der Nachkriegszeit noch auf Pergament. Und schon damals schreiben die Diakonissen davon, hier was Neues aufbauen zu wollen. Und vorgestern ist wieder eine Zeitkapsel, diesmal aus Edelstahl, im Fundament verschwunden, mit einer ähnlichen Hoffnung.
2: Dass man hier was Neues aufbauen will. Und das hat uns Mut gemacht. Jetzt wollen wir auch was Neues aufbauen. In unserer neuen Urkunde haben wir es auch aufgeschrieben. Da gibt es auch wieder eine Zeitkapsel. Und wer weiß, vielleicht findet es auch jemand irgendwann.
0: Und welche tollen Menschen mit Herz und Geschichte da drin einen Ort haben werden, das gibt es ziemlich genau in einer halben Stunde. Bis dahin erstmal einer meiner Lieblinge, die Dire Straits, mit Salt and Swing. Guten Morgen.

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2: Ich bin Yves Simon. Es ist 8 Uhr. Schönen guten Morgen. Fußballfans, die Nacht über aufgeblieben sind, um zu checken, wer ins Halbfinale kommt, die haben aufreibende Stunden hinter sich. Beide Partien sind in die Verlängerung gegangen. England hat Norwegen dann aber doch mit 2:1 besiegt. Argentinien hat sich auch ins Halbfinale gemüht. Ab Minute 72 in Überzahl. Am Ende hieß es dann 3:1 für die Südamerikaner. Damit ist klar, Frankreich spielt am Dienstagabend gegen Spanien. England-Argentinien, das findet dann am Mittwoch statt. Beide Duelle um 21 Uhr. Die Bundesregierung will die Kommunen entlasten und den staatlichen Unterhaltsvorschuss in Zukunft nur noch bis zum 15. statt bis zum 18. Lebensjahr zahlen. Der Vorschuss bringt ein, wenn nach einer Trennung ein Elternteil, meistens der Vater, nicht zahlt. Familienministerin Prien begründet die Kürzung mit stark gestiegenen Kosten für die Kommunen. Nach dem mutmaßlichen Brandanschlag auf die Bahnstrecke zwischen Düsseldorf und Köln läuft der Bahnverkehr seit dem Abend wieder. Die wichtige Verbindung ist vermutlich durch einen vorsätzlichen Akt lahmgelegt worden. Im Internet ist ein Bekennerschreiben einer linksextremen Gruppe aufgetaucht. Sie schreibt darin, dass sie Brandsätze in Kabelschächten deponiert und gezündet hat. Der Staatsschutz ermittelt in der Sache.
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0: Still am Herzen, Mrs. Robinson. Ein Zuhause besteht eben nicht nur aus Wänden, sondern auch aus den Menschen, die darin leben.
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0: Guten Morgen, wir sind ja immer noch auf dem Campus Alten Eichen. Und da entsteht ja ein neues Wohnheim für Azubis. Und da sollen mal junge Menschen aus aller Welt einziehen. Und zwei von ihnen wohnen schon heute auf dem Campus.
2: Wenn ich selber eine Wohnung suchen musste, vielleicht ich konnte nicht. Einfach nicht. Es ist ein bisschen großer Stress.
0: Für ihren Traum, Krankenschwester zu werden, ist Begimay Sharab Küsi aus Kirgisistan nach Hamburg gekommen. Die 30-Jährige lebt seit einem Jahr auf dem Campus. Die Aussicht auf eine eigene Wohnung mit Bad und Küche bedeutet für sie vor allem eins: Ruhe.
2: Diese Diakonie hat mich gewählt, nicht ich.
0: Also. Und auch Christo Sani kommt für seine Ausbildung nach Hamburg. Der 20-Jährige stammt aus Indien, ist gerade mal seit 11 Monaten hier in Deutschland und sein Deutsch beeindruckend. Seine Motivation noch mehr.
3: Oma, sie ist auch eine Krankenschwester und habe so einen Gedanken gehabt von meiner Oma, dass die Leute braucht viel Pflegekraft und die kümmern die anderen Menschen. Und das ist eine Arbeit und damit auch können wir ein bisschen liebevoll sein und da habe ich meine Motivation gefunden, ja, mit meiner Oma. Ja.
0: Und irgendwann fällt von ihm dieser Satz.
3: Pflege plus Liebe ist immer gut, ne? Nicht nur Arbeit, so habe ich es immer gedacht. Liebe plus Pflege, ja.
0: Rektor Hendrik Höver hörte solche Sätze gerne, denn genau deshalb entsteht dieses Haus.
4: Vieles kann man lernen, die Sprache kann man besser lernen, die Handgriffe, auch das Wissen um gute Pflege. Aber die richtige Einstellung zu haben, für Menschen da zu sein, das ist das Diakonische. Das ist das, warum wir das überhaupt alles machen. Das ist das größte Geschenk, dass ihr da seid und das einfach auch macht. Das ist, glaube ich, was sehr, sehr Menschliches.
0: Tja, mir bleibt dieser Satz hier echt hängen.
3: Pflege plus Liebe ist immer gut, ne?
0: Five Finger Death Punch mit Eye of the Storm. Guten Morgen.
5: Oh, fuck!

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0: Smooth Santana. Aus einer Tasse Kaffee kann manchmal ja ganz viel werden. Ein Gespräch, eine Idee oder gleich ein ganzer Treffpunkt gegen die Einsamkeit.
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0: Guten Morgen. Wer sich für japanische Teezeremonien, für Osterbräuche aus der Welt oder die Imkerei interessiert, der hat in Hamburg einen etwas unerwarteten Ansprechpartner. In der Kirchengemeinde Rheinbeck nämlich, am Rande von Hamburg, gibt es das Café Kultur. Einmal im Monat bietet Angela Müller mit ihrem Team hier Gespräche an zu den verschiedensten Themen und das mit Kaffee und Kuchen natürlich. Angefangen hat das Café-Treffen als Projekt gegen die Einsamkeit nach der Corona-Pandemie.
2: Gerade die, die es am schlimmsten getroffen hatten, und das waren ja die alten Einsamen, die wollen wir wieder als allererstes zu uns einladen. Und wir wollten was ganz Neues machen, was auch Einfaches machen und haben es dann auch Kaffeeklatsch genannt, weil das war für alle.
0: Von Anfang an gab es bei jedem Kaffeeklatsch auch einen kleinen Impuls. Und das wurde mit der Zeit immer mehr. Mittlerweile treffen sich die Teilnehmer nicht mehr zum Kaffeeklatsch, sondern eben zum Kaffeekultur mit einem Experten zu einem bestimmten Thema.
2: Es kommen jetzt auch sehr viele Referenten, die wir von außerhalb gewinnen können, mit sehr, sehr unterschiedlichen Themen. Da geht es also um Seelsorge, es geht aber auch um Imkerei weltweit. Wir sind da sehr, sehr breit.
0: Beim letzten Vortrag erzählte ein Gemeindemitglied zum Beispiel von seinen persönlichen Erfahrungen mit der Stasi zu DDR-Zeiten. Da war die Bude rappelvoll, sagt Angela. Anderes Mal wurde die Kirche selber zur Kulisse.
2: Wir haben auch mal Kaffeehaus, Wiener Kaffeehaus gehabt. Dazu haben wir die Kirche umgebaut, was bei uns durch lose Bestuhlung sehr gut geht. Mit Kaffeehausmusik und entsprechender Dekoration.
0: Das nächste Mal Kaffeekultur gibt es am übernächsten Mittwoch. Das ist der 22. Juli. Das Motto ist dann, hier lacht die Sonne. Wissenswertes und Unterhaltsames zur Sommerzeit. Mehr Infos gibt es dann auf der Website des Kirchenkreises Rheinbeck-West. Ja. Und hier Bon Jovi mit Living on a Prayer. Guten Morgen.

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7: Ich bin Yves Simon. Es ist 9 Uhr. Schönen guten Morgen. England steht nach einem 2:1-Sieg gegen Norwegen im WM-Halbfinale. Matchwinner war Jude Bellingham mit beiden Toren, das Entscheidende in der Verlängerung. Für Diskussionen hat sein erster Treffer gesorgt, weil der Ball beim Abschlag offenbar ein Kameraseil berührt haben soll. Die FIFA bestreitet das aber, der Treffer hat gezählt. Gegner im Halbfinale ist Argentinien. Das Team um Superstar Messi hat nach Verlängerung mit 3:1 gegen die Schweiz gewonnen. Erst vor kurzem die French Open, heute vielleicht Wimbledon. Der Hamburger Tennisprofi Alexander Zverev könnte heute seinen 2. Grand-Slam-Titel hintereinander holen. Der 29-Jährige steht zum ersten Mal im Finale beim Rasenklassiker. Wenn er gewinnt, dann wäre es der erste deutsche Sieg in Wimbledon seit Michael Stich im Jahr 1991. Zverev trifft um 17 Uhr auf den Weltranglisten-Ersten Jannik Sinner aus Italien. Der Sozialverband Deutschland stellt sich hinter die geplante Reform der Minijobs. Die soll nämlich, im Gegensatz zu jetzt, voll rentenversicherungspflichtig werden. Das sei ein wichtiger Beitrag, um Altersarmut zu bekämpfen, heißt es. CSU-Chef Söder hält dagegen an den bisherigen Minijobs fest und er warnt vor Folgen für die Gastronomie, für den Handel und die Landwirtschaft.
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0: I'll be there for you. Für andere da sein. Genau darum geht's auch jetzt.
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0: Guten Morgen. Open House Party beim Erzbischof. Jedes Jahr lädt Stefan Hesse eine Gruppe ein von Engagierten im Erzbistum. Mal Kirchenmusiker, mal Messdiener. Und dieses Jahr waren die Katecheten dran. Die bereiten Kinder und Jugendliche auf Erstkommunion oder Firmung vor. Bieten Familiengottesdienste an, leiten Bibelkreise und sowas.
2: Das können die Hauptamtlichen gar nicht leisten. Aber die Ehrenamtlichen sind natürlich nicht nur irgendwie ein Notstopfen, sondern die tun das Kraft ihrer Taufe und Firmung. Die sind oft ganz nah dran. Ich habe immer wieder Freude, wenn ich mit denen zusammen bin.
0: Zum Beispiel mit Julia Englisch, die in Niendorf und Eidelstedt Kinder auf die Erstkommunion vorbereitet.
3: Ich finde das schön, mit Kindern drüber zu sprechen, über den Glauben. Überwiegend habe ich meistens Kinder dabei, die das nicht kennen von vorher.
0: Weil es eben nicht so viele Familien gibt, in denen auch über den Glauben geredet wird. Ist aber auch gar nicht so einfach. Wie drücke ich denn aus, was ich im Gottesdienst empfinde? Was gibt mir das Gebet? Irgendwie wissen das Christen, aber vor Jugendlichen zu stehen, die sich auf die Firmung vorbereiten, ist schon was anderes. Mario Kotsch bereitet Jugendliche in Tondorf vor, auf die Firmung.
4: Ich finde, der Glaube ist etwas, was einen mitnimmt. Es ist schwierig, das für sich selbst zu behalten. In der katholischen Welt könnte man über alles Mögliche stundenlang reden. Und das macht mir Spaß. Es begeistert mich und dementsprechend kann man junge Leute auch sehr gut mitnehmen.
0: Die Freude am Glauben weitergeben. Darum geht es den Katecheten im Erzbistum. Gut so, sagt der Erzbischof Stefan Hesse.
2: Also das tun wir viel zu wenig, über den Glauben zu sprechen. Und ich glaube, das muss man auch ein bisschen üben.
0: Deshalb gab es dann auch einige Workshops, als Erzbischof Stefan Hesse zu sich ins Bischofshaus eingeladen hat. Dieses Jahr die Katecheten. Frauen und Männer, die Kindern und Jugendlichen und Erwachsenen vom Glauben erzählen. Freude weiterzugeben braucht manchmal überhaupt keine große Bühne. Poison mit Every Rose Has Its Thorn. Guten Morgen.

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0: Yeah.
1: Lenny Kravitz, American Woman. Sommerferien bedeuten für viele Kinder Abenteuer. Für manche Betreuer beginnt das Abenteuer allerdings schon deutlich früher, nämlich in der Küche.
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1: Guten Morgen. Tja, was, wenn ich jetzt nicht nur für 3, 2 oder 5, sondern für 30, 40 oder vielleicht 120 Leute kochen soll? So geht es manchen, die in den Ferien Kinder und Jugendliche in Zeltlagern bekochen werden. Und deshalb gab es vom Bund der Deutschen Katholischen Jugend, BDKJ, extra einen Kochkurs bei Profi Matthias Labon. Er sagt, die größte Umstellung ist die Zeit.
3: Zu Hause kocht der Topf für ein paar Nudeln irgendwie in 5 bis 10 Minuten. Auf so einem Lager, auf dem Gaskocher sind wir ganz schnell bei 1,5 bis 2 Stunden.
1: Frederik und Alistia haben den Kurs Kochen für viele mitgemacht und einiges gelernt.
4: Dass doch der Großteil der Arbeit vielleicht gar nicht direkt beim Schnibbeln und Kochen liegt, sondern beim Planen und Einkaufen und Organisieren.
3: Gibt es irgendwie Optionen, die Sachen leichter zu gestalten? Ob man jetzt einen XXL-Stabmixer braucht und was da so die Empfehlungen dann von unserem Chefkoch hier sind.
1: 5 bis 6 Leute empfiehlt Profi Matthias für 120 Leute. Dass es immer möglich sein muss, vegan zu essen, ist selbstverständlich. Und zur guten Vorbereitung gehört unbedingt auch Allergien abfragen.
3: So haben wir auch vor 2 Jahren auf dem Pfadfinder-Sommerlager mit 750 Leuten, bei schlapp 50 Leuten mit verschiedenen Allergien und Unverträglichkeiten, haben wir trotzdem nur eine vegane und eine fleischhaltige Variante gekocht.
1: Also gute Planung ist halb gekocht, so in etwa. Die Zeltlager stehen an und einige Hobbyköche haben sich nun beim Profi vorbereitet. Ja, und das war's auch mit der heutigen 28. Sonntagsausgabe von Gott und Er, der Kirchensendung auf Rockantenne Hamburg. Am Mikrofon winkt auch nach Nürnberg Arthur Fischer-Meni und er wünscht euch noch einen fröhlichen, einen friedlichen und auch einen

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8: Ich bin Yves Simon. Es ist 10 Uhr. Guten Tag. Viel Sport heute. Erstmal sind die Halbfinals bei der Fußball-Weltmeisterschaft jetzt komplett. Frankreich gegen Spanien, das war schon klar. Das andere bestreiten England und Argentinien. Das war zwar zu erwarten, beide Partien sind aber in die Verlängerung gegangen. Am Ende hat England Norwegen mit 2:1 besiegt. Argentinien hat sich zu einem 3:1 gegen die Schweiz gemüht. Die Halbfinalspiele finden dann am Dienstag und am Mittwoch statt, beide zu einer recht humanen Uhrzeit um 21 Uhr. Außerdem könnte heute der Tag werden, an dem Tennisstar Alexander Zverev seinen 2. Grand-Slam-Titel holt. Nach den French Open soll es heute beim Rasenklassiker in Wimbledon klappen. Gegner ab 17 Uhr ist der Südtiroler Jannik Sinner. Definitiv ein harter Brocken. Die Landkreise sind dafür, den privaten Wasserverbrauch einzuschränken. Der Grund, ein sinkender Grundwasserspiegel. Vor allem Luxusnutzungen wie zum Beispiel private Pools oder auch Whirlpools sollen demnach hinterfragt werden, heißt es.
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1: Deep Purple Splat. 2017 wurde uns das Deep Purple Album Infinite als letztes Album der Band verkauft. Nun gut, seitdem erschienen nochmal 3 Studioalben. Schenken wir uns also Vermutungen, ob Splat das wirklich letzte Album der Kultgruppe sein wird und sagen einfach, Deep Purple haben ein neues Album. Und auch Splat hat es in sich. Freude, gesunde Härte und keinerlei Zeichen von Altersmilde. Deep Purple spielen sich schon fast in einen Rausch. Der immer noch neue Gitarrist Simon McBride harmoniert hervorragend mit Keyboard-Gott Don Airey und über die Rhythmus-Section Glover Pace haben wir noch nie diskutieren müssen. Sänger Ian Gillan, der im fortgeschrittenen Alter sozusagen mit dem schwierigsten Instrument hantieren muss, schlägt sich bravourös. So darf's gerne weitergehen. Und wird es auch wahrscheinlich. Splat von Deep Purple ist das Album der Woche auf Rockantenne Hamburg. Und jetzt ein Song daraus.

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7: Ich bin Yves Simon. Es ist 11 Uhr. Schönen guten Tag. Frankreich gegen Spanien am Dienstag und England gegen Argentinien am Mittwoch. So lauten die Halbfinalpaarungen bei der Fußball-Weltmeisterschaft. Im Grunde haben sich letzte Nacht die Favoriten durchgesetzt, aber klar war weder das eine noch das andere Match, denn beide Partien sind in die Verlängerung gegangen. Jude Bellingham hat zweimal für die Three Lions getroffen, Endstand 2:1 gegen Norwegen. Mit Thomas Tuchel ist also wenigstens ein Deutscher im Halbfinale gelandet und Argentinien hat sich zu einem 3:1 gegen die Schweiz gelegt. Weiter keine Ruhe im Nahen Osten. Die USA haben wieder Ziele im Iran angegriffen. Vorher hatte das Regime in Teheran ein Containerschiff in der Straße von Hormuz beschießen lassen. Dort war dann Feuer ausgebrochen und ein Besatzungsmitglied wird auch immer noch vermisst. Heute wird das Spiel des Jahres gekürt. Gute Chancen, den Titel zu holen, hat das Spiel Cozy Stickerville. Da geht es darum, ein Dorf aufzubauen. Außerdem hat es Morty Sorty Magic Shop in die Endauswahl geschafft. Die Spieler müssen dabei das Regal eines Ladens möglichst geschickt einräumen. Dritter Kandidat ist Dito. Bei dem Spiel muss man erraten, was die Mitspieler so denken.
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3: Ich bin Yves Simon. Es ist 12 Uhr. Schönen guten Tag. Gibt's vielleicht doch keine Werksschließungen bei Volkswagen? Konzernchef Blume meint jetzt, es könnte doch intelligentere Lösungen geben, als ganze Werke einfach dicht zu machen. In der Bild am Sonntag hat er angedeutet, dass weitere Einsparungen an Standorten der bessere Weg sein könnte. Der Sparplan bei VW sieht vor, zehntausende Stellen zu streichen und die Modellflotte um die Hälfte zu verkleinern. Im Juni hat es mit der extremen Hitzewelle bundesweit mindestens 99 Badetote gegeben. Damit sind so viele Menschen ertrunken wie in keinem anderen Juni seit 2003. Das meldet die Deutsche Lebensrettungsgesellschaft. Die meisten Opfer waren jung und männlich. Die LRG-Präsidentin Vogt fordert deswegen, die eigenen Fähigkeiten realistisch einzuschätzen und auf riskante Aktionen zu verzichten. Bei der Fußball-WM hat Argentinien mit 3:1 gegen die Schweiz gewonnen, aber erst nach Verlängerung. Eine gelb-rote Karte gegen den Schweizer Embolo hat die Wende für die Südamerikaner gebracht. Vorher hatte England mit 2:1 gegen Norwegen gewonnen, auch da war eine Verlängerung nötig. Damit sind die Halbfinals komplett. Frankreich trifft am Dienstag auf Spanien und England am Mittwoch auf Argentinien.
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1: Deep Purple, Splat. 2017 wurde uns das Deep Purple Album Infinite als letztes Album der Band verkauft. Nun gut, seitdem erschienen nochmal 3 Studioalben. Schenken wir uns also Vermutungen, ob Splat das wirklich letzte Album der Kultgruppe sein wird und sagen einfach, Deep Purple haben ein neues Album. Und auch Splat hat es in sich. Freude, gesunde Härte und keinerlei Zeichen von Altersmilde. Deep Purple spielen sich schon fast in einen Rausch. Der immer noch neue Gitarrist Simon McBride harmoniert hervorragend mit Keyboard-Gott Don Airey und über die Rhythmus-Section Glover Pace haben wir noch nie diskutieren müssen. Sänger Ian Gillan, der im fortgeschrittenen Alter sozusagen mit dem schwierigsten Instrument hantieren muss, schlägt sich bravourös. So darf's gerne weitergehen. Und wird es auch wahrscheinlich. Splat von Deep Purple ist das Album der Woche auf Rockantenne Hamburg. Und jetzt ein Song daraus.

0: 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Wir brauchen den göttlichen Beistand vom Rockgott persönlich, um das zu überstehen. 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
6: Ich bin Yves Simon. Es ist 13 Uhr. Schönen guten Tag. Die Waldbrandgefahr ist momentan auch bei uns in Deutschland hoch und die Feuerwehren fordern jetzt mehr Investitionen in Fahrzeuge und Technik, um noch besser gegen Feuer in Wäldern und im Gelände gewappnet zu sein. Der Präsident des Feuerwehrverbandes BANSE ist der Meinung, dass Deutschland in dem Bereich immer noch hinterherläuft. Insbesondere würden Spezialfahrzeuge fehlen. US-Präsident Trump verliert einen seiner engsten Vertrauten. In den Vereinigten Staaten ist der langjährige republikanische Senator Lindsey Graham gestorben. Das hat sein Büro bekannt gegeben. Todesursache war demnach eine kurze, schwere Krankheit. Graham, der 71 Jahre alt wurde, hat seit 2003 den US-Bundesstaat South Carolina vertreten. Er war ein erfahrener Außenpolitiker. Gerade erst war Graham von einer Reise aus der Ukraine zurückgekehrt. Tennisstar Alexander Zverev greift heute in Wimbledon nach seinem zweiten Grand-Slam-Titel. Der Hamburger trifft im Finale auf Jannik Sinner. Bisher hat Zverev alle 9 Duelle gegen den Italiener verloren, aber Zverev scheint in exzellenter Form. Im Turnier hat er auch schon zum ersten Mal gegen seinen Angstgegner Taylor Fritz gewonnen. Also mal sehen, ein Sieg wäre der erste Wimbledon-Erfolg eines deutschen Spielers seit 35 Jahren. Damals hat Michael Stich den Rasenklassiker gewonnen.
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1: Rührende Neuigkeiten zum Wochenstart. Unsere Rockstars setzen sich wieder für den guten Zweck ein, nach den verheerenden Erdbeben in Venezuela. Die Bevölkerung ist dort auf Hilfe und Spenden angewiesen und zusammen mit ihrer All Within My Hands Stiftung greifen Metallica ihnen jetzt unter die Arme. Die Thrash-Metal-Band hat eine Spende von $100,000 angekündigt. Auch die kanadische Rockband Rush handelt, indem sie Merchandise auf den Markt bringt. Ein neu designtes T-Shirt, das man ab sofort vorbestellen kann. Ein Oasis-Konzert beim WM-Finale. Das hat Frontmann Liam Gallagher jetzt in Aussicht gestellt. In einem Social-Media-Post verkündete der Brite, wenn die englische Mannschaft ins Finale der aktuellen Fußball-Weltmeisterschaft einzieht, wäre er bereit, den Oasis-Hit Wonderwall live im Stadion zu performen. Der Song hat sich im Laufe der WM zur inoffiziellen Hymne der englischen Nationalmannschaft entwickelt. Erleben wir auf dem Wacken Open Air doch wieder eine Schlammschlacht? Eigentlich hatten die Veranstalter geplant, das Infield vor den Bühnen mit Bodenplatten auszulegen. Starke Regenfälle hatten das Gelände in den letzten Jahren regelmäßig kaum begehbar gemacht. Nach Tests und Berechnungen wurde diese Idee jetzt aber wieder verworfen. Die Platten würden mögliches Regenwasser einfach nur blockieren und an andere ungünstige Orte umleiten, so Wacken-CEO André Jürgens. Stattdessen sollen die Platten an anderen wichtigen Plätzen verlegt werden, so zum Beispiel vor den Getränke- und Essensständen und auf den Wegen zwischen den Bühnen. In fast genau 3 Wochen startet das gigantische Metal-Festival.
2: Wacken!
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6: Ich bin Cordula Senf, es ist 14 Uhr. Vorsichtig, gute Nachrichten kommen aus Spanien. Der Waldbrand in Andalusien breitet sich aktuell nicht weiter aus. Die Lage rund um das Feuer konnte stabilisiert werden, teilte der Regierungschef der Region Moreno mit. Die Feuerwehr hoffe, den Brand schon in den nächsten Stunden komplett unter Kontrolle zu bringen. In Garmisch-Partenkirchen ist ein Gleitschirmflieger abgestürzt und gestorben. Der 56-Jährige aus Franken verunglückte nahe des Landeplatzes am Fuß des Bergs Kreuzeck. Erst gestern hatte es mehrere Gleitschirmunglücke in den Alpen gegeben. Ein Italiener und eine junge Frau aus Hessen starben. Zwei weitere Paraglider wurden verletzt. Zahlt ein Elternteil keinen Unterhalt für gemeinsame Kinder, springt der Staat ein. Familienministerin Prien will da jetzt sparen und den staatlichen Unterhaltsvorschuss nur noch für Kinder bis zum 15. Lebensjahr zahlen. Dazu will sie bald einen Gesetzesentwurf vorlegen. Bisher wird der Vorschuss bis 18 gezahlt.
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8: Ich bin Cordula Senft, es ist 15 Uhr. Der Konflikt zwischen den USA und Iran hat sich wieder zugespitzt. Das US-Militär hat in der Nacht mehrere Ziele im Iran angegriffen. Der reagierte mit Gegenangriffen auf US-Militärbasen in mehreren Golfstaaten. Auslöser war nach US-Angaben ein Angriff Irans auf ein Frachtschiff in der Straße von Hormuz. Gibt's vielleicht doch keine Werksschließungen bei Volkswagen? Konzernchef Blume meint jetzt, es könnte doch intelligentere Lösungen geben, als ganze Werke einfach dicht zu machen. In der Bild am Sonntag hat er angedeutet, dass weitere Einsparungen an Standorten der bessere Weg sein könnten. Der Sparplan bei VW sieht vor, zehntausende Stellen zu streichen und die Modellflotte um die Hälfte zu verkleinern. Deutschlands Tennisstar Alexander Zverev will heute seinen zweiten Grand-Slam-Titel holen und das beim Prestigeturnier in Wimbledon. Sein Gegner ist kein geringerer als die weltweite Nummer 1 im Tennis, der Südtiroler Jannik Sinner. Los geht's um 17 Uhr. Und weil Zverev es zum ersten Mal in ein Wimbledon-Finale geschafft hat, kann jeder das Spiel auf Amazon Prime sehen, auch ohne zu bezahlen.
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1: Deep Purple, Splat. 2017 wurde uns das Deep Purple Album Infinite als letztes Album der Band verkauft. Nun gut, seitdem erschienen nochmal 3 Studioalben. Schenken wir uns also Vermutungen, ob Splat das wirklich letzte Album der Kultgruppe sein wird und sagen einfach, Deep Purple haben ein neues Album. Und auch Splat hat es in sich. Freude, gesunde Härte und keinerlei Zeichen von Altersmilde. Deep Purple spielen sich schon fast in einen Rausch. Der immer noch neue Gitarrist Simon McBride harmoniert hervorragend mit Keyboard-Gott Don Airey und über die Rhythmus-Section Glover Pace haben wir noch nie diskutieren müssen. Sänger Ian Gillan, der im fortgeschrittenen Alter sozusagen mit dem schwierigsten Instrument hantieren muss, schlägt sich bravourös. So darf's gerne weitergehen. Und wird es auch wahrscheinlich. Splat von Deep Purple ist das Album der Woche auf Rockantenne Hamburg. Und jetzt ein Song daraus.

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10: Ich bin Cordula Senft, es ist 16 Uhr. Im Juni hatte es mit der extremen Hitzewelle bundesweit mindestens 99 Badetote gegeben. So viele wie seit 23 Jahren nicht mehr, meldet die Deutsche Lebensrettungsgesellschaft DLRG. Die meisten Opfer waren jung und männlich. DLRG-Präsidentin Vogt mahnt, die eigenen Fähigkeiten realistisch einzuschätzen und auf riskante Aktionen zu verzichten. Die Waldbrandgefahr ist aktuell auch in Deutschland hoch. Die Feuerwehren fordern deshalb mehr Investitionen in Fahrzeuge und Technik, um noch besser gegen Feuer in Wäldern und im Gelände gewappnet zu sein. Der Präsident des Feuerwehrverbandes Banse ist der Meinung, dass Deutschland in diesem Bereich immer noch hinterherläuft. Vor allem Spezialfahrzeuge fehlen. Wettschulden sind Ehrenschulden. Und deshalb prangt auf dem Instagram-Account der norwegischen Fluggesellschaft Norwegian Air heute für einen Tag das Logo von British Air. Das hatten die beiden Fluggesellschaften so ausgemacht. Wer bei der Fußball-WM verliert, muss das Logo des jeweils anderen zeigen. Und Norwegen hat verloren. 1:2 gegen England.
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1: Rührende Neuigkeiten zum Wochenstart. Unsere Rockstars setzen sich wieder für den guten Zweck ein, nach den verheerenden Erdbeben in Venezuela. Die Bevölkerung ist dort auf Hilfe und Spenden angewiesen und zusammen mit ihrer All Within My Hands Stiftung greifen Metallica ihnen jetzt unter die Arme. Die Thrash-Metal-Band hat eine Spende von $100,000 angekündigt. Auch die kanadische Rockband Rush handelt, indem sie Merchandise auf den Markt bringt. Ein neu designtes T-Shirt, das man ab sofort vorbestellen kann. Ein Oasis-Konzert beim WM-Finale. Das hat Frontmann Liam Gallagher jetzt in Aussicht gestellt. In einem Social-Media-Post verkündete der Brite, wenn die englische Mannschaft ins Finale der aktuellen Fußball-Weltmeisterschaft einzieht, wäre er bereit, den Oasis-Hit Wonderwall live im Stadion zu performen. Der Song hat sich im Laufe der WM zur inoffiziellen Hymne der englischen Nationalmannschaft entwickelt. Erleben wir auf dem Wacken Open Air doch wieder eine Schlammschlacht? Eigentlich hatten die Veranstalter geplant, das Infield vor den Bühnen mit Bodenplatten auszulegen. Starke Regenfälle hatten das Gelände in den letzten Jahren regelmäßig kaum begehbar gemacht. Nach Tests und Berechnungen wurde diese Idee jetzt aber wieder verworfen. Die Platten würden mögliches Regenwasser einfach nur blockieren und an andere ungünstige Orte umleiten, so Wacken-CEO André Jürgens. Stattdessen sollen die Platten an anderen wichtigen Plätzen verlegt werden, so zum Beispiel vor den Getränke- und Essensständen und auf den Wegen zwischen den Bühnen. In fast genau 3 Wochen startet das gigantische Metal-Festival.
2: Wacken!
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7: Ich bin Cordula Senft, es ist 17 Uhr. Zahlt ein Elternteil keinen Unterhalt für gemeinsame Kinder, springt der Staat ein. Familienministerin Prien will da jetzt sparen und den staatlichen Unterhaltsvorschuss nur noch für Kinder bis zum 15. Lebensjahr zahlen. Dazu will sie bald einen Gesetzesentwurf vorlegen. Bisher wird der Vorschuss bis 18 gezahlt. Beim Absturz eines Kleinflugzeugs in Österreich sind 2 Menschen gestorben und 2 schwer verletzt worden. Der Unfall ereignete sich bei Garming in Niederösterreich. Insgesamt waren 4 Personen an Bord. Zur Flugroute und zur Unfallursache machte die Polizei noch keine Angaben. Rund 900.000 Menschen haben das diesjährige Schützenfest in Hannover besucht, das heute zu Ende geht. Das sind etwa 100.000 Besucherinnen und Besucher mehr als letztes Jahr. Laut Veranstaltern ist es das größte Schützenfest der Welt. Auch die Schausteller waren zufrieden mit den 10 Tagen.
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5: Ich bin Cordula Senft, es ist 18 Uhr. Nach der Geiselnahme in einem Supermarkt in Berlin hat die Staatsanwaltschaft jetzt einen Haftbefehl gegen den 29-jährigen Tatverdächtigen beantragt, wegen erpresserischen Menschenraubs. Der Deutsche soll am Freitagabend eine Mitarbeiterin des Supermarkts mit einem Messer bedroht und über Stunden als Geisel festgehalten haben. Am Morgen erfolgte dann der Zugriff der Polizei. Gibt's vielleicht doch keine Werksschließungen bei Volkswagen? Konzernchef Blume sagt, es könnte doch intelligentere Lösungen geben, als ganze Werke einfach dicht zu machen. In der Bild am Sonntag deutete er an, dass weitere Einsparungen an Standorten der bessere Weg sein könnten. Der Sparplan bei VW sieht vor, zehntausende Stellen zu streichen und die Modellflotte um die Hälfte zu verkleinern. Ein unerwarteter Gast hat das Berliner Konzert der Toten Hosen bereichert. Ärztesänger und Gitarrist Farin Urlaub sang im ausverkauften Berliner Olympiastadion gemeinsam mit Hosenfrontmann Campino den Ärzteklassiker Schrei nach Liebe. Die Toten Hosen sind nach 45 Jahren auf der Bühne auf Abschiedstour.
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3: Ich bin Cordula Senft, es ist 19 Uhr. In Garmisch-Partenkirchen ist ein Gleitschirmflieger abgestürzt und gestorben. Der 56-Jährige aus Franken verunglückte nahe des Landeplatzes am Fuß des Bergs Kreuzeck. Erst gestern hatte es mehrere Gleitschirmunglücke in den Alpen gegeben. Ein Italiener und eine junge Frau aus Hessen starben, zwei weitere Paraglider wurden verletzt. US-Präsident Trump widerspricht dem Iran. Die Straße von Hormus sei offen für den Schiffsverkehr, sagte er in einer NBC-Sendung. Die iranischen Revolutionsgarden hatten in der Nacht bekannt gegeben, dass die Meerenge bis auf Weiteres geschlossen bleibt. Vorher hatten Iran und USA wieder Angriffe geflogen. Wettschulden sind Ehrenschulden. Und deshalb prangt auf dem Instagram-Account der norwegischen Fluggesellschaft Norwegian Air heute für einen Tag das Logo von British Air. Das hatten die beiden Fluggesellschaften so ausgemacht. Wer bei der Fußball-WM verliert, muss das Logo des jeweils anderen zeigen. Und Norwegen hat verloren. 1:2 gegen England.
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3: 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Ich bin Cordula Senf, es ist 20 Uhr. Im Juni hatte es mit der extremen Hitzewelle bundesweit mindestens 99 Badetote gegeben. So viele wie seit 23 Jahren nicht mehr, meldet die Deutsche Lebensrettungsgesellschaft DLRG. Die meisten Opfer waren jung und männlich. DLRG-Präsidentin Vogt mahnt, die eigenen Fähigkeiten realistisch einzuschätzen und auf riskante Aktionen zu verzichten. Mit 3 Promille ist ein Mann auf einem E-Scooter in Verden in Niedersachsen unterwegs gewesen. Die Polizei hielt den 54-Jährigen in der Nacht an. Gegen ihn wurde ein Strafverfahren eingeleitet. Ein unerwarteter Gast hat das Berliner Konzert der Toten Hosen bereichert. Ärztesänger und Gitarrist Farin Urlaub sang im ausverkauften Berliner Olympiastadion gemeinsam mit Hosenfrontmann Campino den Ärzteklassiker Schrei nach Liebe. Die Toten Hosen sind nach 45 Jahren auf der Bühne auf Abschiedstour.
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4: Ich bin Dominik Schweiger. Familienministerin Prien will den staatlichen Unterhaltsvorschuss künftig nur noch bis zum 16. Geburtstag von Kindern zahlen. Dazu will sie einen entsprechenden Gesetzentwurf vorlegen. Hintergrund sind die Sparvorgaben an den Bundeshaushalt. Tine Klimach berichtet.
5: Alleinerziehende können vom Staat Unterhaltsvorschuss beantragen, wenn der andere Elternteil, in der Praxis oftmals der Vater, kaum oder keinen Unterhalt zahlt. Der Staat kann sich das Geld eigentlich dann zurückholen, in der Praxis gelingt das aber nur selten. Und seit der letzten Reform haben sich die Ausgaben dazu vervierfacht. Kritik an den Plänen, den Vorschuss nur bis zum 16. Lebensjahr zu zahlen, kommt vom Deutschen Kinderhilfswerk.
4: Beruhigende Nachrichten aus Spanien. Der Großbrand im Süden des Landes breitet sich nicht mehr aus. Die ersten Evakuierten dürfen sogar in ihre Häuser zurück, heißt es von den Behörden. Fast 7000 Hektar Wald sind zerstört. Mindestens 12 Menschen sind ums Leben gekommen. 23 weitere gelten noch als vermisst. Brandursache könnte den Angaben nach eine kaputte Stromleitung gewesen sein, die in ein trockenes Gebüsch gefallen ist. Er ist nicht der Erste, der das fordert. Bundesverkehrsminister Schnieder will, dass die Deutsche Bahn sich mehr um ihre Pünktlichkeit kümmert. Dabei gehe es nicht nur um Investitionen, sondern auch um bessere Abläufe im täglichen Betrieb, hieß es. Als Beispiel nannte Schnieder die Reinigung verspäteter Züge. Wenn dafür weniger Zeit bleibe, müsse die Bahn entsprechend mehr Personal einsetzen. In den Alpen sind zwei Gleitschirmflieger bei Unfällen ums Leben gekommen. In Tirol starb eine 28-jährige Frau aus Hessen, nachdem sie gegen einen Baum geprallt war. In Südtirol kam ein italienischer Pilot bei einem Tandemflug ums Leben. Seine Passagierin aus Deutschland blieb unverletzt.
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2: Ich bin Hendrik Daum. Bundespräsident Steinmeier hat das Reformpaket der Bundesregierung begrüßt. Im ZDF-Sommerinterview sagte er, mit den Beschlüssen sei die politische Blockade überwunden worden.
3: Es könnte sein, dass wir gerade eine neue Phase in der Politik der Koalition erleben. Will sagen, dass man die Selbstblockade innerhalb der Koalition aufgehoben hat, aufgelöst hat und hoffentlich aus den beschlossenen Paketen, die jetzt auf dem Weg sind, auch die Lust an der Gestaltung zurückgewinnt.
2: Arbeitgeber und Gewerkschaften rief Steinmeier auf, den Reformkurs zu unterstützen. Für viele Alleinerziehende könnte es künftig weniger Unterstützung vom Staat geben. Bundesfamilienministerin Prien will den Unterhaltsvorschuss nur noch bis zum 16. Geburtstag eines Kindes zahlen. Als Grund nennt sie die Sparvorgaben für den Bundeshaushalt. Scharfe Kritik an den Plänen kommt vom Deutschen Kinderhilfswerk. Der Verband kommunaler Unternehmen fordert strengere Regeln für die Wasserentnahme. Angesichts von Klimawandel, Trockenheit und sinkenden Grundwasservorkommen sollen künftig weniger Ausnahmen erlaubt sein. Das könnte auch die Bewässerung von Gärten oder die Wasserentnahme für landwirtschaftliche Betriebe betreffen. Tennisprofi Alexander Zverev hat das Finale von Wimbledon verloren. Gegen den Weltranglisten-Ersten Jannik Sinner unterlag er in einem hochklassigen Match mit 1:3 Sätzen. Zverev war zunächst in Führung gegangen, ehe Sinner ausglich und dann auch den dritten Satz gewann. Anschließend kam es zum Tiebreak im vierten Satz, den der Italiener mit 6:4 für sich entschied. Trotz der Niederlage gibt es für Zverev auch Positives. Durch den Einzug ins Wimbledon-Finale rückt der Hamburger ab morgen in der Weltrangliste auf Platz 2.
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5: Ich bin Hendrik Daum. Bundespräsident Steinmeier hat das Reformpaket der Bundesregierung begrüßt. Im ZDF-Sommerinterview sagte er, mit den Beschlüssen sei die politische Blockade überwunden worden. Das allein reiche aber nicht aus. Entscheidend sei, dass die Reformen auch für mehr Wirtschaftswachstum sorgten. Nur dann könne die Politik neues Vertrauen gewinnen. Auch Arbeitgeber und Gewerkschaften rief Steinmeier auf, den Reformkurs zu unterstützen. Für viele Alleinerziehende könnte es künftig weniger Unterstützung vom Staat geben. Bundesfamilienministerin Prien will den Unterhaltsvorschuss nur noch bis zum 16. Geburtstag eines Kindes zahlen. Als Grund nennt sie die Sparvorgaben für den Bundeshaushalt. Scharfe Kritik an den Plänen kommt vom Deutschen Kinderhilfswerk. In der Nähe von Paris hat die französische Polizei wegen Terrorverdachts den Umkreis einer Synagoge evakuiert. Zuvor waren zwei Kriegswaffen in einem Auto entdeckt worden, das in der Nähe des Gotteshauses abgestellt war. Etwa 300 Menschen sind von der Evakuierung betroffen. Der Hamburger Tennisprofi Alexander Zverev hat die Krönung seines starken Wimbledon-Turniers verpasst. Zverev verlor das Endspiel gegen den italienischen Weltranglisten-Ersten Jannik Sinner in 4 Sätzen mit 7:6, 6:7, 3:6 und 4:6. Doch trotz der Niederlage gibt es für Zverev gleichzeitig allen Grund zu feiern, denn durch den Einzug ins Wimbledon-Finale rückt er ab morgen in der Weltrangliste auf Platz 2.
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1: Deep Purple, Splat. 2017 wurde uns das Deep Purple Album Infinite als letztes Album der Band verkauft. Nun gut, seitdem erschienen nochmal 3 Studioalben. Schenken wir uns also Vermutungen, ob Splat das wirklich letzte Album der Kultgruppe sein wird und sagen einfach, Deep Purple haben ein neues Album. Und auch Splat hat es in sich. Freude, gesunde Härte und keinerlei Zeichen von Altersmilde. Deep Purple spielen sich schon fast in einen Rausch. Der immer noch neue Gitarrist Simon McBride harmoniert hervorragend mit Keyboard-Gott Don Airey und über die Rhythmus-Section Glover Pace haben wir noch nie diskutieren müssen. Sänger Ian Gillan, der im fortgeschrittenen Alter sozusagen mit dem schwierigsten Instrument hantieren muss, schlägt sich bravourös. So darf's gerne weitergehen. Und wird es auch wahrscheinlich. Splat von Deep Purple ist das Album der Woche auf Rockantenne Hamburg. Und jetzt ein Song daraus.

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3: Ich bin Hendrik Daum. Bundespräsident Steinmeier begrüßt die von der Koalition beschlossenen und angestoßenen Reformen. Endlich ist etwas Wichtiges passiert, sagte Steinmeier im ZDF-Sommerinterview.
4: Es könnte sein, dass wir gerade eine neue Phase in der Politik der Koalition erleben. Will sagen, dass man die Selbstblockade innerhalb der Koalition aufgehoben hat, aufgelöst hat und hoffentlich aus den beschlossenen Paketen, die jetzt auf dem Weg sind, auch die Lust an der Gestaltung zurückgewinnt. Das ist das, was mindestens erforderlich ist, um diesen Weg der Reformen fortzusetzen.
3: Gleichzeitig betonte Steinmeier, dass es entscheidend sei, dass die Reformen auch für mehr Wirtschaftswachstum sorgten. Nur dann könne die Politik neues Vertrauen gewinnen. Für viele Alleinerziehende könnte es künftig weniger Unterstützung vom Staat geben. Bundesfamilienministerin Prien will den Unterhaltsvorschuss nur noch bis zum 16. Geburtstag eines Kindes zahlen. Als Grund nennt sie die Sparvorgaben für den Bundeshaushalt. Scharfe Kritik an den Plänen kommt vom Deutschen Kinderhilfswerk. In der Nähe von Paris hat die französische Polizei wegen Terrorverdachts den Umkreis einer Synagoge evakuiert. Zuvor waren zwei Kriegswaffen in einem Auto entdeckt worden, das in der Nähe des Gotteshauses abgestellt war. Etwa 300 Menschen sind von der Evakuierung betroffen. Der Hamburger Tennisprofi Alexander Zverev hat die Krönung seines starken Wimbledon-Turniers verpasst. Zverev verlor das Endspiel gegen den italienischen Weltranglisten-Ersten Jannik Sinner in 4 Sätzen mit 7:6, 6:7, 3:6 und 4:6. Doch trotz der Niederlage gibt es für Zverev gleichzeitig allen Grund zu feiern, denn durch den Einzug ins Wimbledon-Finale rückt er ab morgen in der Weltrangliste auf Platz 2.
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1: Das ist wirklich ein Sommer der Legenden, Leute. Mit Deep Purple hat vergangene Woche eine Band das Album der Woche gestellt, von der wir wissen, sie werden niemals aufhören. Und da kommt auch schon die nächste Truppe. Die Rolling Stones, das allüberragende Hackney Diamonds, wäre 2023 ein würdiger Schlusspunkt gewesen in der Albumkarriere. Aber Mick Jagger und Co., sie machen einfach weiter und legen jetzt ihr mittlerweile 25. Studiowerk vor. Tanks. Wieder produziert von Andrew Watt und es ist mal wieder ein großartiges Album. Foreign Tanks präsentiert sich musikalisch ein bisschen variabler als der Vorgänger. Stellenweise wird sogar der Stones eigene angefangte Disco-Sound der 80er zitiert. Aber auch da, ganz ehrlich, sind die Stones einfach die Stones und somit immer noch die größte Rockband der Welt. Wie wir gehört haben, sind schon wieder 10 neue Songs für den Nachfolger fertig. Und bis der kommt, lässt es sich mit Foreign Tanks wunderbar die Zeit vertreiben. Das ist euer Album der Woche hier auf Rockantenne Hamburg.

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3: Ich bin Hendrik Daum. Der Konflikt zwischen den USA und dem Iran um die Straße von Hormuz ist erneut eskaliert. Nach Angaben des Pentagon führten die USA zuletzt rund 140 Attacken auf militärische Ziele im Iran durch. Auch zur Stunde laufen demnach Angriffe. Teheran reagierte mit Attacken auf Ziele in den Golfstaaten Kuwait, Katar und Oman. Auslöser der erneuten Gefechte war eine iranische Attacke auf ein Handelsschiff in der Straße von Hormuz. Bundespräsident Steinmeier hat das Reformpaket der Bundesregierung begrüßt. Im ZDF-Sommerinterview sagte er, mit den Beschlüssen sei die politische Blockade überwunden worden. Das allein reiche aber nicht aus. Entscheidend sei, dass die Reformen auch für mehr Wirtschaftswachstum sorgten. Nur dann könne die Politik neues Vertrauen gewinnen. Auch Arbeitgeber und Gewerkschaften rief Steinmeier auf, den Reformkurs jetzt zu unterstützen. Für viele Alleinerziehende könnte es künftig weniger Unterstützung vom Staat geben. Bundesfamilienministerin Prien will den Unterhaltsvorschuss nur noch bis zum 16. Geburtstag eines Kindes zahlen. Als Grund nennt sie die Sparvorgaben für den Bundeshaushalt. Scharfe Kritik an den Plänen kommt vom Deutschen Kinderhilfswerk. Der Hamburger Tennisprofi Alexander Zverev hat die Krönung seines starken Wimbledon-Turniers leider verpasst. Zverev verlor das Endspiel gegen den italienischen Weltranglisten-Ersten Jannik Sinner in 4 Sätzen mit 7:6, 6:7, 3:6 und 4:6. Doch trotz der Niederlage hat Zverev gleichzeitig allen Grund zu feiern, denn durch den Einzug ins Wimbledon-Finale klettert er jetzt in der Weltrangliste auf Platz 2.
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7: Ich bin Hendrik Daum. Der Konflikt zwischen den USA und dem Iran um die Straße von Hormuz ist erneut eskaliert. Nach Angaben des Pentagon führten die USA zuletzt rund 140 Attacken auf militärische Ziele im Iran durch. Auch zur Stunde laufen demnach Angriffe. Teheran reagierte mit Attacken auf Ziele in den Golfstaaten Kuwait, Katar und Oman. Auslöser der erneuten Gefechte war eine iranische